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2: Sie erfahren jetzt einen Bericht von der Fregatte Medusa, die Schiffbruch litt auf einer Reise nach Afrika. Und hören die wahre Beschreibung der Schicksale, die den Gescheiterten widerfahren sind. Unsere Erzählung folgt den Mitteilungen, welche die Herren Alexandre Correa, Landvermesser, und Henri Savigny, Wundarzt im Seedienst, beide Teilnehmer der Expedition und Zeugen ihres Endes, an die Öffentlichkeit gaben, und der Vorstellung von diesen Ereignissen, die Theodore Géricault festhielt, in einem Gemälde. Le Radeau de la Méduse. Diese Geschichte von Verrat und Beständigkeit und vom Rechtsvollzug einer stumpfen Natur hat die Welt nicht verändert. Doch sie unterstützte die Fragen, die ihr zu stellen sind. Sie erweckte Misstrauen gegen ein Regime und seine Begünstigten, die später stürzten, und schärfte die Wahrnehmung für den Augenblick, an welchem die Waage ausschlägt, auf der Treue und Treulosigkeit dem Unbekannten gegenüber wiegen. Dieses ist die Seite der Lebenden, dies die der Toten, denn unser Bericht spricht mit zweierlei Stimmen. Dieser Herr übernimmt die Rolle Jean Charles, jenes Mulatten, der aus der Jeffara gebürtig und in französischen Diensten stehend Ihnen aus Géricaults Gemälde erinnerlich ist. Den Blick auf das rettende Schiff am Horizont gerichtet, schwenkt er den roten Fetzen ein Signal, das Madame wahrnahm, La Mort zu ihrer Linken. Wir reden mit zweierlei Stimmen. Ich selbst führe Sie durch unsere Geschichte, indem ich den Part des Charon annehme, den Transfer zwischen dem Floß der Lebenden und der Zuflucht derer, die wie Zikaden nichts als Stimme hören.

0: Den 17. Juni 1816, vor 7 Uhr morgens, verließ ein Geschwader bestehend aus 4 Schiffen seiner französischen Majestät Ludwigs des 18. die Reden von Rochefort und La Rochelle, bestimmt die Ländereien am Senegal wieder in Besitz zu nehmen, die unter Bonaparte an Großbritannien verloren waren, und so die Herrschaft der Krone Frankreichs zu restituieren. Unter dem Befehl Monsieur de Chaumaret, eines Protégés der Majestät und zukünftigen Gouverneurs von Saint-Jean, Saint-Louis und Goria und Kommandeurs des Flaggschiffs Medusa, haben sich eingeschifft. Das Bataillon von Afrika, bestehend aus 4 Kompanien Bretonen, Korsen, Mamelucken, Malambus, Sarden, Mohren, dazu die Chargen, die Eskorten und der Tross.
1: Die Seeleute nicht mit gesetzt.
0: 322 Füsiliere, 3 Dutzend Weiber, Kinder

Geschwader seiner Majestät von Frankreich ist in See. Am ersten Tag erreicht es die Höhe der Gironde, am zweiten Santander, am vierten Finistère. Am zwölften Abend sichten Matrosen Teneriffa,

Zwölfmal ist uns jetzt ein Tag entflammt. Zwölfmal entschlafen, seit dieses Schiff die hohe Straße läuft. Der Nordstern sang. Und jede neue Nacht sieht neue Sterne aus der Tiefe steigen, wo der andere Pol ist. Und die uns ansehen. Neue, fremde Blicke voll brennendem Verlangen.

0: Schiffe trennen sich. Und die Medusa, der schnellste Segler des Geschwaders, Fregatte, Flaggschiff seiner Exzellenz des Gouverneurs de Chaumaret.
1: Rufe, Medusa!
0: Das Flaggschiff kreuzt in den Morgenstunden des 2. Juli dem Gros der Schiffe um mehr als einen halben Tag voraus, dem Wendekreis des Krebses, passiert Cap Blanc und Port-Retien und scheitert, kaum 30 Stunden noch vom Ziel entfernt, auf einem Riff den Denken von Anker!

nicht mehr fassen wollte. Die Stabsverkassen und die Gouverneurschaluppen nicht, nicht die Kutter für die Charge. Er sah ein Fug und musste manches sehen, denn da ist Rettung nur für Oberscheiber und nur die Leutnants haben einen Platz im Himmel. Aufpasser passte nicht mehr auf, verschwanden und der Profoss versteckte seine Klute an sich selber. Die Priester trösteten vor ihr und schifften sich an ihre Name ein. Die Köche und die Apotheker packten, die Stabstrompeter steckten ihre Rumpen ein. Sie alle waren jetzt so schlank und leicht, dass die Schaluppen ihre Menge gar nicht merkten. Doch von den dicht gedrängten Epauletten stieg

0: Monsieur de Chaumaret ist Herr der Lage. Bei Sonnenaufgang tritt er aus der Kapitänskajüte, die Hand am Federhut, Salut dem Flaggschiff, und er verlässt es, um sich auf die Schaluppe zu begeben.
1: In einem Tragstuhl ließ man ihn hinunter. Ein Korporal, der auf dem Wrack geblieben, zog die Pistole, legte auf ihn an. Ein schwarzer Füßling schlug ihm die Waffe aus der Hand.

0: das Fluss.
1: 17 Mann verweigern den Gehorsam. Sie bleiben auf dem Wrack. Dennoch zählt man, dass die Leinen losgeworfen sind an Bord des Floßes, 154 Mann, die bis zur Brust im Wasser stehend sich umklammert halten, dass sie die hohe See nicht fortspült. Das Floß im Schlepp entfernen sich die Boote schnell, von See und Strömung fortgetrieben. Sie haben ihre Riemen ausgefahren und nehmen Kurs auf. 7 Spinnen, die mit 100 Armen um sich greifen, um einen ungeheuren Kadaver zu bugsieren, der rollend, steuerlos, umbrandet ihnen nachtreibt. Drei Stunden später ist der Mut gesunken. Die Strömung geht zu stark. Die Boote stehen unter vollen Segeln. Die Riemen ächzen, doch der Konvoi laviert und kommt nicht von der Stelle. Die Boote nehmen ihre Riemen

Und Sterne schienen ohne jenen Schein. Wir hielten uns, um jetzt allein nicht abzustürzen.

0: der sich nicht selbst vergisst, wenn Tage selbst gewesen zeigen sollte.
1: Oh,

0: Das war der erste Teil von Hans-Werner Henzes Das Floß der Medusa hier in einer Live-Übertragung auf BR Classic. Bevor der zweite Teil beginnt, werden hier in der Isar-Philharmonie in dieser kurzen Pause jetzt die meisten Chorsängerinnen und Sänger auf die andere Seite des Podiums gehen. Henze hat sein Oratorium nämlich so konzipiert, dass es eine Seite der Lebenden und eine Seite der Toten gibt. Und je mehr Menschen auf dem Floß der Medusa sterben, desto mehr Chormitglieder wechseln auf die Seite der Toten.
1: Acht Nächte haben den Mond wachsen sehen und die Zahl der Schiffbrüchigen auf dem Floß der Medusa schwinden. Unsere Erzählung findet sie wieder, auf offenen Ozean verschlagen, über dem jetzt die neunte Nacht aufsteigt, stumm, ohne Wind. Die Drift der Hoffnungslosen dem bebenden Mondstrahl entlang, dessen Vorspiegelung einer festen Welt nicht länger gelten kann, ist wie ein Flug zwischen Himmel und Meeresgrund. Und die ihn noch wahrnehmen, sind vexiert von Schwindel und der Erwartung des Absturzes. Sie liegen auf überspülten Planken um den Mast geschart, den sie für ein schlaffes Segel aufgerichtet haben, Lebende, Sterbende, die Letzten. Von 154, die sich auf diesem Floß zu retten gehofft hatten. Und jede neue Stunde zählt sie schneller durch. 14 hat Schwäche getötet, 19 die Sonne, 11 die See, 18 sind im Handgemenge um einen Schluck Wasser umgekommen, 49 bei einer nächtlichen Meuterei um die